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Hallo und einen wunderschönen guten Morgen. Mein Name ist Ilva und ihr hört den Campus und City Radio CR94.4. Ich darf euch zu einer neuen Ausgabe der Morning Show begrüßen und wir haben schon mit unserem ersten Song reingestartet. Das war gerade Tom Petty and the Heartbreakers mit Running Down a Dream. Und wie auch schon die letzten Tage in der Morning Show, darf ich auch euch heute wieder ein neues Genre ein wenig näher bringen. Und dieses Mal habe ich mich für einen Mid-70er Jahre Stil entschieden, der sehr prominent wurde, unter anderem eben auch durch Tom Petty, aber auch durch mehrere andere große Stars der USA, nämlich die Rede ist von Heartland Rock. Das ist eben eine Form von Rockmusik, die Mitte der 1970er recht groß wurde und Elemente aus Folk, Rock, Rhythm and Blues, aber eben auch Rock'n'Roll ineinander verbindet. Und das haben wir auch gleich am nächsten Song. Das ist The War on Drugs mit Red Eyes.

Fast kein zweiter Name steht so sehr für Heartland Rock wie unser nächster Künstler. Die Rede ist von Bruce Springsteen und vor allem von seinem 1975 erschienenen Album Born to Run. Das ist wirklich ein Inbegriff des Heartland Rock, hat aber auch Elemente von Singer-Songwriter, Jersey Shore und Piano Rock. Und weil es so gut passt, hören wir daraus den Titelsong, den gleichnamigen Song wie das Album, nämlich Born to Run. Das ist Bruce Springsteen auf CR 94.4.

Das waren die Dire Straits mit Romeo and Juliet und weiter geht's gleich mit Neil Young und Rocking in the Free World.

Eigentlich ist Heartland Rock sehr mit Mitte der 70er Jahre verbunden. Das Genre ist, wie gesagt, auch in den 70er Jahren eigentlich so wirklich entwickelt worden. Dennoch gibt es immer wieder KünstlerInnen, die das Genre auch heutzutage noch aufgreifen. So etwa auch wie der britische Sänger Sam Fender, der auf seinem Album 17 Going Under sich Elemente des Heartland Rocks zu Herzen genommen hat, diese einfließen hat lassen, und das hören wir auch jetzt auf dem gleichnamigen Song 17 Going Under von Sam Fender.

Das war Richie Sambora, am besten bekannt wahrscheinlich als Gitarrist bei Bon Jovi, hat aber auch einige Soloalben veröffentlicht, unter anderem Stranger in This Town, das war auch der gleichnamige Song. Und wir machen weiter mit The Gaslight Anthem und Great Expectations.

Across the River von Willie Nile auf CR94.4. Nicht nur in den USA, sondern auch in anderen Ländern lassen sich Wurzeln des Heartland Rock finden. So etwa auch in Finnland mit der Band Eppu Normally. Und die haben den Song Warner 85 rausgebracht. Wie der klingt, das hören wir jetzt.

Das war Bob Seger mit Old Time Rock'n'Roll. Und ein zweites kontemporäres Beispiel habe ich noch für euch, was Heartland Rock angeht. Nämlich das aktuell letzte Album der Killers, ihr 7. Studioalbum Pressure Machine, bewegt sich genau im Feld von Heartland Rock. Darauf ist der Song Runaway Horse featuring Phoebe Bridges zu hören. Und den gibt es jetzt auch bei uns auf CR 94.4.

Mich persönlich freut es sehr, auch eine weibliche Stimme zu hören in einem relativ männerdominierten Genre wie Heartland Rock. Generell hoffe ich, ihr habt ein wenig einen Eindruck bekommen können, was Heartland Rock ausmacht. Ich wünsche euch noch einen wunderschönen Start in den Tag. Wer mehr von uns hört, 12 Uhr einschalten, da gibt es wieder den Klangsalat, wo wir euch unterschiedlichste Musik passend zu eurer Mittagspause vorstellen. Und um 14 Uhr geht es dann weiter mit meiner Sendung Female Fronted, und da darf ich schon verraten, da wird es heute um Janet Jackson gehen. Bis dahin, wunderschönen Tag, und jetzt geht's noch weiter mit The Hooters und Johnny B. Viel Spaß!

damit herzlich willkommen in einer neuen Ausgabe von Seitenweise mit mir, Timo, hier im Studio für euch. Und das ist unsere kleine Büchersendung, wo wir ein bisschen über Bücher, also ich stelle euch ein paar Bücher vor und wir reden über Bücherthemen sozusagen. Für alle, die vielleicht heute zum ersten Mal einschalten und noch nicht wissen, was Seitenweise eigentlich für ein Format ist. Na ja. Ja, ich freue mich, wieder hier sein zu dürfen, nach meiner Augustpause sozusagen. Und jetzt wieder ein bisschen ratschen zu können. Ich muss ehrlich sein, das Buch von Juli, was ich eigentlich bis Juli fertig lesen wollte, ist sich nicht ausgegangen, aber naja, dazu kommen wir später. Wir werden noch ein bisschen später darüber quatschen. Wir haben auch einen Live-Chat, also wenn ihr irgendeinen Hot Book Take habt, feel free to send it in CR494 Chat. Und ja, ich würde sagen, wir starten mit einem Lied und danach gehen wir in unsere erste Diskussion. Naja, Taylor Swift, New Romantics.

Ja, the best people in life are free. Ist wirklich so, aber naja. Unsere erste Diskussion. Ich nenne es immer so liebevoll Diskussionen, aber eigentlich gebe ich meine Meinung bekannt und vielleicht agreeen welche mit mir draußen, vielleicht agreeen manche nicht, also disagreeen. Man kann ja so oder so denken drüber, aber es sind halt einfach Bücherthemen, die mich persönlich interessieren. Und eins davon ist halt, muss man Bücher mögen, nur weil sie Klassiker sind? In meiner Meinung, nee. Jeder hat einen anderen Geschmack. Nicht jeder wird die gleichen Bücher mögen. Und es wird immer Klassiker geben, die man zum Beispiel auch jetzt, Thema Schule, wie die Schule wieder begonnen hat. Man wird in der Schule verschiedene Sachen lesen müssen, lernen müssen, die als Klassiker gelten. Man muss sie nicht mögen müssen. Manche mögen es, also ich unterstelle keinen, dass er sagt, hey, ja genau, Faust 1, 2, mein Lieblingsbuch, mein Lieblingsautor. Kann sein, muss nicht sein. Dostojewski wird auch nicht ein Freund meiner Wenigkeit werden. Und ich glaube, ich habe noch nie ein Jane Austen Buch gelesen. Vielleicht sollte ich es mal probieren, weil ich bin ein Verfechter von, man muss es nicht mögen, aber man kann es probieren. Ich meine, wenn man das Buch aufschlägt und sagt, hey, ich probiere es jetzt, weil es ist ein Klassiker, und man innerhalb der ersten 10 Seiten merkt, hey, das wird nichts, mir tut der Kopf weh, die Seiten sind ein bisschen kompliziert. Nein, warum? Warum würde ich mich durchquälen durch ein Buch, was eigentlich Entspannung, ein schönes Gefühl sein soll, was zu lesen, eine neue Welt zu betreten oder auch eine Geschichte zu hören sozusagen. Und während ich verstehe, dass nicht jede Geschichte in einfacher Sprache übersetzt werden muss, dafür, dass es alle verstehen, sondern manche einfach ein höheres Niveau haben, muss nicht sein. Also ich persönlich brauche es nicht, wenn ich sage, hey, mich würde es wirklich, wirklich interessieren. Ich will diese Story sozusagen wissen. Recherchiere ich die Stories? Ich frage jemanden, der die Story gelesen hat. Ich suche mir online. Es gibt, was ich damals in meiner Schulzeit ganz oft getan habe, es gibt voll viele Lego-Videos, die bekannte Klassiker so runterbrechen und erklären. Und das hat mir sehr viel geholfen, weil zu der Zeit war ich zwar schon buchbegeistert, aber ich habe manchmal einfach die Sprache nicht verstanden. Und ich kann nicht innerhalb von 2 Zeilen 4 Wörter researchen. Ich komme nirgendwo hin. Und ich bin ein Verfechter dafür von, wenn man es wissen will, nicht lesen will oder kann, sich einen anderen Weg zu suchen. So, wenn du es wirklich wissen willst, du findest einen Weg, das zu wissen, das Wissen dir anzueignen. Und am Ende des Tages soll es ja auch, Wissen soll Spaß machen. Wissen ist wichtig, ja, aber in irgendeiner Welt, am besten lernt man halt wirklich, wenn man sich was davon nehmen kann, wenn man sich enjoyt, wenn man Spaß hat daran, wenn man sagt, hey, das ist voll geil, dass ich jetzt was Neues weiß. Und wenn man sich da einfach stur durchzwingt, man nimmt nichts aus, man behält nichts und das Ganze war für nix, sozusagen. Und ich finde, es ist halt wirklich wichtig bei diese Klassiker, wo man sagen kann, ja, man muss es gelesen haben, es ist wichtig. Nein, also ich finde nicht so. Ich weiß nicht, ob ich jetzt Kafka die Verwandlung nochmal haben will und möchte und es gut für meine Seele ist, aber wenn das euer Lieblingsbuch da draußen ist, cool.

Lieblingsbuch bleibt euer Lieblingsbuch und lasst euch keinen dran rütteln, aber es muss nicht die ganze Persönlichkeit sein von ich bin so viel besser, nur weil ich nur Klassiker lese. Cool, du liest Klassiker. Freut mich für dich, dass das dein Genre ist, was du für dich gefunden hast. Es wird nicht meins werden und ich glaube, das ist voll okay so. Naja, so viel zu den Klassikern. Und actually, ich habe gerade gemerkt, unser nächstes Lied ist ein Lied, was für einen Buchklassiker mit Anführungszeichen, will ich jetzt mal sagen. Es geht nämlich um The Hunger Games, was ja in meiner Welt zu den Klassikern unserer neuen Zeit zählt sozusagen. Und da haben wir Olivia Rodrigo mit Can't Catch Me Now.

Lovey and Lover Girl. Und hiermit kommen wir zu unserem ersten Buchtipp. Und diese Woche habe ich mitgebracht The House in the Cerulean Sea von T.J. Klune. Was passiert, wenn jemand, dessen gesamtes Leben aus Regeln und Akten besteht, plötzlich auf eine Insel voller magischer Kinder geschickt wird? Dieses kleine Ding hatte mich gecatcht und ich war so, ich glaube, ich muss dieses Buch mitbringen, um es ein bisschen vorzustellen. Genau darum geht es in The House in the Cerulean Sea. Linus Baker arbeitet für eine Behörde, die Waisenhäuser für magisch begabte Kinder kontrolliert. Sein Leben ist ziemlich unspektakulär. Arbeit, zu Hause, wieder Arbeit. Bis er eines Tages einen geheimen Auftrag bekommt. Er soll zu einem abgelegenen Waisenhaus reisen und herausfinden, ob die Kinder dort eine Gefahr darstellen. Und diese Kinder sind tatsächlich etwas ungewöhnlich. Unter ihnen befindet sich zum Beispiel ein Gnom, ein Wyvern und Lucy, ein 6-jähriger Junge, der zufälligerweise der Antichrist sein soll. Was natürlich erst einmal nach einer ziemlich absurden Geschichte klingt. Aber eigentlich ist The House in the Cerulean Sea ein unglaublich warmes Buch über Vorurteile, Zugehörigkeit und darüber, eine Familie an Orten zu finden, an denen man sie vielleicht überhaupt nicht erwartet hätte. Und von dieser Zusammenfassung finde ich das eigentlich richtig schön, weil einerseits At the Sea gibt mir noch Sommervibes, aber diese Zusammengehörigkeit, dieses Families- und dieses Found Family hat irgendwas Cozy-es. Das ist kein Wort, aber ein Wort in meinem Wortschatz. Und darum macht es sich für mich perfekt als Übergangsbuch jetzt zu dieser Zeit, wo es in der Früh kühler ist und über den Tag aber trotzdem noch hoch auf 28 Grad geht. Und ich habe das gefunden und war so, ich glaube, das muss ich lesen, wenn ich denn jemals meine Projekte beende, muss ich ehrlich sagen, weil es erinnert mich ein bisschen an die Insel der besonderen Kinder, falls man das kennt. Und ich hab mir den Film von diesem Buch letztens nämlich wieder angeschaut, am 3. September sogar, weil für die, die es vielleicht nicht wissen, das Buch und auch der Film spielen nämlich am 3. September, das ist nämlich der Loop der Kinder sozusagen, also dieser Tag, in dem sie over and over and over leben. Und es ist der Loop Day und dann haben wir gedacht, dann schaue ich mir den Film genau an diesen Tag an, so als Tribute. Und dieses Buch erinnert mich so vom, wie es sich anhört, ein bisschen daran. Und ich habe das Buch, die Insel der besonderen Kinder, richtig genossen. Und ich kann mir auch vorstellen, dass dieses Buch richtig schön wird, weil es sind immer diese Charaktere, die so in Kontrolle, Akten, Regeln, die dann mit Kindern so ein bisschen weich werden und so. Es gibt noch mehr im Leben außer Regeln und Aktien und alles Mögliche. Und ich glaube, das ist einfach so ein Pleasure von mir, so ein Pleasure-Book, wo ich sagen würde, ja, das lese ich so in die Richtung. Und genau. Und passend dazu, weil wir noch ein bisschen im Sommerfieber sind, habe ich jetzt noch mitgebracht T-Perez mit dem Sailor Song. Viel Spaß!

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1: John Michael Howell, Missing Piece. Und wer es vielleicht nicht weiß, John Michael Howell schreibt sehr viele Lieder inspiriert für Serien, Anime, alles Mögliche. Und Missing Piece, was wir gerade gehört haben, ist loosely inspired von One Piece. Und ich habe zwar One Piece nie geschaut, aber ich finde das Lied trotzdem sehr schön und es hat so einen Meer-Vibe. Würde ich jetzt mal spontan betiteln. Naja, aber mit Vibe und Hype gehen wir schon in die richtige Richtung. Mein Topic, worüber ich ein bisschen jappen will, ist nämlich, macht Hype ein Buch besser oder schlechter? Also Hype im Sinne von BookTok, BookTube, Insta, irgendwie sowas. Und ein Buch wird richtig groß und man hört und sieht es überall in Geschäften als wie gesehen auf BookTok. Und alle sind voll am Hinfliegen zu diesen Büchern und dann lesen sie es. Und alle sind so, ja, das ist voll toll, voll toll. Und man nimmt dieses Buch, was dann so gehypt worden ist sozusagen, denkt sich so, ah, das wird jetzt toll, ich setze mich jetzt dahin und lese dieses Buch und das wird mein Highlight dieser Woche. Und man schlägt das Buch auf und sitzt vor diesem Buch und denkt sich so, was lese ich da gerade? So, ja, Geschmäcker sind verschieden. Das ist also alles, was ich sage, wenn es euch nicht betrifft, wenn ihr anderer Meinung seid, das ist fein. Ihr habt eure Meinung, ich habe meine Meinung und ich will auch keinen meine Meinung andrehen oder meine Meinung aufzwängen oder sowas in die Richtung, aber ich sag einfach gern meine Meinung. Ich glaube, dass auch manche da draußen meiner Meinung sein werden, so in die Richtung. Und ein Hype von einem Buch hat positive und schlechte Seiten. Also schlechte ist halt, wenn man dann die Erwartungen steigen und man liest dieses Buch und denkt sich so, also ich weiß nicht, warum jetzt so viele sagen, dass das so, so super, so toll ist und man fühlt sich dann fast schon enttäuscht von diesen Büchern. Und bei manchen Büchern denke ich mir auch, also ich habe hin und wieder so Bücher mitbekommen, die halt wirklich im Hype gestanden sind. Und wenn ich so war, so okay, ich weiß jetzt nicht, ob ich es mir kaufen würde. Es ist nicht ganz meine Welt, aber die Story würde mich schon interessieren. Was ich sehr gern tue, ist, dass ich mir Videos anschaue von Book Reviews. Es gibt richtig gute Bücher-Reviews da draußen, die das Buch wirklich Kapitel für Kapitel ein bisschen nacherzählen, sodass man weiß, was in diesem Buch passiert. Und dann höre ich da ein bisschen rein, denke so, würde es mich interessieren? Und hin und wieder höre ich dann Sachen, wo ich mir denke so, und es ist so perplex, dass ich das Buch dann selber lesen will, einfach nur um zu schauen, hey, ist die Review eigentlich so komisch oder ist das Buch so geschrieben? Und dann sitzt man da und denkt sich so, wo ist der Plot hingekommen? Ich glaube, eins dieser Bücher, was jetzt in letzter Zeit voll viel im Hype war, war ja auch Eiskunstlaufen und Hockey.

Und sag, da muss nichts drin sein, das muss clean sein. Es ist ein Buch für Erwachsene. Alles gut und gut, lese ich auch. Aber dann gehe ich mit der Erwartung rein von, ich weiß, dass das im Buch vorkommt, dass das so ein Ding ist. Aber ich habe in diesem Buch wirklich zwischen diesen Szenen den Plot verloren. Irgendwann zwischendrin, wo ich mir gedacht habe, worum geht's jetzt eigentlich gerade wirklich? Und das ist dann einfach ein Buch, was nicht für mich ist, weil ich brauche einen Plot. Ich will gern von A nach B kommen. Ich will nicht von A nach A plus, nach C minus, nach jetzt buchstabieren wir was. Es ist einfach nicht meins und da finde ich, dass der Hype wieder mal nicht so super ist. Andererseits mag ich, wenn es zum Beispiel Small Authors oder halt eigenpublished Authors, wenn ihre Bücher in einen Hype kommen und ich sage, hey, ich war Fan dieser Serie für schon so lang und jetzt ist sie sozusagen im Hype, mit Anführungszeichen. Also einfach, Leute finden sie jetzt mehr, dadurch, dass mehr darüber gepostet wird, dass sie vorgestellt werden, dass man verschiedene Sachen drüber sieht und das finde ich wieder richtig cool, weil so gibt man wirklich diesen jungen, nicht nur jungen natürlich, sondern auch Indie- und Upcoming-Autoren wirklich eine Plattform, wo sie ihre Bücher dann weiterbringen und mehr zu diesen Büchern kommen, die vielleicht richtig cool ist. Auch da wieder Problem, wenn es dann in Hype kommt und Leute mit einer anderen Erwartung reingehen, als eigentlich ist. Und da ist es auch wichtig zu sagen, hey, das Buch beinhaltet das und das und das und wenn das nicht euers ist, braucht es nicht lesen. Es muss nicht gelesen werden. Dann ist es vielleicht einfach nicht für euch. Aber für alle, für die, die das mögen, das wäre richtig was für euch. Ich liebe auch, wenn zum Beispiel Bücher so sagen, so, es geht ein wenig in die, das ist auch immer mit Vorsicht zu genießen natürlich, wenn man sagt, okay, ein Buch geht in die Richtung von, sagen wir mal, Herr der Ringe meets The Hunger Games. Immer mit Vorsicht zu genießen, weil ja, einerseits richtig cool, wenn ich weiß, wie ungefähr die Richtung von dem Buch schon in die Richtung geht. Andererseits gehe ich dann vielleicht mit einer Erwartung eine, oh, es ist Fantasy von Herr der Ringe und spiele so in die Art wie in The Hunger Games und dann ist irgendwie was ganz anderes und der Autor hat eigentlich nur gemeint, hey, es ist eine große Fantasy-Welt und es gibt Districts. So, ja, da ist dann Erwartung versus was wirklich ist wieder was anderes. Aber an sich finde ich das recht cool sozusagen, hey, das und das. Also ja, Buchhype einerseits was Cooles, andererseits schwieriges Thema. Aber ich glaube, da muss sich jeder dann wieder selber ein Bild machen einfach. Und ja, und weil wir jetzt so ein bisschen über Hype und Underhype und New Up and Coming sozusagen sind, und habe ich jetzt ein Lied mitgebracht, wo die Autorin, also die Sängerin, die Interpretin, Entschuldigung, auch drüber singt, dass manche der coolsten Menschen aus Städten sind, die man vielleicht noch nie gehört hat. Und hier handelt es sich über Adela mit End in L.A. Viel Spaß.

Rumor has it, und ich glaube, dieses Lied ist genau der richtige Einstieg zu unserem zweiten Buch heute. Es geht nämlich um The Secret History von Donna Tartt. Wer ein bisschen auf BookTok unterwegs war, da ist es im Hype gewesen, lustigerweise. Und ich habe das Buch zweimal zu Hause in meinem Bücherregal stehen. Einmal von mir, einmal von meinem Partner. Wie wir zusammengezogen sind, haben wir nämlich beide das Buch mitgebracht und sind dann vor dem Bücherregal gestanden und waren so, du hast das auch? Hast du es gelesen? Und ich so, nee, ich habe es nicht gelesen. Hast du es gelesen? Nee. Also wir sind beide noch nicht dazu gekommen, es zu lesen, aber wir haben es zweimal zu finden. Wir zusammen lesen keiner. Naja, aber normalerweise verbringt ein Krimi ja 100 Seiten damit rauszufinden, wer jemanden ermordet hat. Aber The Secret History verrät das einen praktisch sofort. Und ich glaube, das ist genau das Interessante an diesem Buch, weil es ein bisschen anders aufgebaut ist. Im Mittelpunkt steht Richard Papen, der an einem College in Vermont kommt und dort auf eine kleine, ziemlich abgeschottete Gruppe von Studierenden trifft. Sie studieren Altgriechisch bei einem ebenso außergewöhnlichen Professor und wirken auf Richard zunächst unglaublich faszinierend. Intelligent, kultiviert und irgendwie wie aus einer völlig anderen Welt. Richard möchte natürlich dazugehören und er schafft es auch. Das Problem ist nur, sehr früh erfahren wir als Leser, dass diese Gruppe einen ihrer eigenen Freunde ermordet hat. Die große Frage des Buches lautet also nicht wer, sondern warum. Nach und nach sehen wir dann, was innerhalb dieser Gruppe passiert ist und wie aus dieser scheinbar perfekten intellektuellen Welt etwas ziemlich Dunkles entsteht. Und das Buch ist sozusagen Dark Academia, wenn man es so bezeichnen kann. Es geht um eine alte Universität, klassische Literatur, Kunst, Philosophie, aber gleichzeitig auch um Geheimnisse, moralisch fragwürdige Figuren und eine ziemlich düstere Atmosphäre. Ich glaube, dieses Buch wird für Herbst etwas werden, also wenn es so richtig anfängt, Herbst zu sein, so Oktober, so on the days bis Halloween hin sozusagen, sich da auf die Couch mit so einem guten Buch zu setzen, mit einer Decke oder so, vielleicht einen Tee, Chai, Kakao, Kaffee, je nachdem. Und dann in diese Dark Academia Welt einzutauchen, wenn eigentlich die Uni läuft nebenbei, aber man lieber an einer fiktiven Uni wäre, sozusagen, wenn man eine Pause von der Uni braucht und dann über eine Uni liest. Also ich glaube, manche finden Zuflucht dort, wo man gerade momentan einfach ist, aber ja. Na, aber an sich klingt das richtig cool, weil ich liebe die Frage nicht, wer es war, sondern warum, weil ja, es interessiert mich, wer es war, logischerweise, aber in vielen Krimis interessiert mich das Warum dahinter dann doch viel mehr. So, was ist alles passiert, dass diese Person das wirklich getan hat? So, was muss alles abgelaufen sein in dieser kleinen Welt, in dieser kleinen Bubble, dass es so ausgeartet hat? Und ich bin ja persönlich auch ein Fan von moralisch fragwürdigen Figuren, weil es muss dann weiß sein, es muss nicht alles gut sein, es muss nicht alles böse sein. Es gibt auch Leute, die wirklich diese moralische Grauzone wirklich auskosten und da so auf der Seite von Gut und Böse so ein bisschen hin und her hüpfen. Und ich glaube, diese Figuren sind meistens auch die interessantesten, wenn man dann so hat, so was hat sie in diese Grauzone getrieben, weil auch wir Menschen im Alltag sind nicht schwarz oder weiß im Sinne von Moralität, sondern ich glaube, wir fungieren alle größtenteils in Grauzonen meiste Zeit. Natürlich gibt es Menschen, die nicht in der Grauzone sind, sondern irgendwo anders, aber jetzt einmal so geredet halt in die Richtung. Und ich glaube, dass ich diesen Herbst The Secret History wirklich lesen anfange. Ich habe recht viele Bücher daheim, wo der Hauptcharakter wirklich Richard heißt. Und ich habe das Gefühl, es sind immer diese Richards, die dann in Krimis sind. Weil ich habe, glaube ich, 3 oder 4 Bücher. Ich kenne gerade keins

davon sagen, aber ich bin mir sehr sicher, ich habe 3 oder 4 Bücher daheim stehen, was ein bisschen Krimi angehaucht ist und wo der Hauptcharakter Richard heißt. Ich glaube, Richard ist einfach so ein Krimi-Name in meiner Welt. Es gibt so Namen, die für Genres stehen, und in meiner Welt ist Richard ein Krimi-Name. Naja, auf jeden Fall war das unser 2. Buch heute, und wir hören uns jetzt noch Noah Kahan mit Young Blood an. Viel Spaß!

Daisy Jones and the Six mit Look at Us Now or Honeycomb. Und mit diesem schönen Lied muss ich mich leider für jetzt mit Seitenweise verabschieden, weil wir sind schon wieder am Ende unserer Stunde. Meine Güte, ist das schnell vergangen. Aber keine Sorge, ihr werdet mich weiterhören, weil jetzt um 12 folgt dann Klangsalat, wo ich mir dann die liebe Ilva ins Studio hole und wir ein wenig über Sänger, Interpreten und so weiter reden für die nächste Stunde. Während ihr eure Mittagspause habt, spielen wir euch ein paar interessante Songs vor. Also dranbleiben bei CR 94.4

0: Und damit herzlich willkommen. Es ist kurz nach 12 und ihr hört gerade den Klangsalat mit mir, Timo und...
1: Hi, mein Name ist Ilva und ja, freut mich sehr, dass ihr heute wieder eingeschaltet habt zu unserer Mittagspausenbegleitung. Und Timo, wen haben wir gerade gehört?
0: Wir haben gerade meinen Artist gehört und das ist nämlich heute Conan Gray. Ja, viele kennen ihn wahrscheinlich von Hits wie zum Beispiel Heather und so. Ich glaube, das ist eins, und Wish You Were Sober war auch recht bekannt so in die Richtung. Aber ja, voll viele wissen nicht, wie viel gute Songs er hat. Also er hat ein bisschen mehr poppige, er hat aber auch sehr viel langsamere, die ich sehr gern habe. Und auch sehr viel Songs von Conan Gray sind lustigerweise assoziiert in dem Fandom mit meiner Lieblingsbuchreihe. Also war es fast auf meiner Liste von Sachen, ich muss irgendwann einmal über Conan Gray reden, einfach nur, damit ich meine Lieblingsbücher wieder mal mentionen kann. Es war zu lange, dass ich sie nicht erwähnt habe. Ja, genau. Und ich würde sagen, wir hören uns noch ein paar Songs an, bevor ich ein bisschen so eine Übersicht über Conan Gray gebe. Und weiter geht's mit Conan Gray und Never Ending Song.

0: Ja, People Watching, das ist das, was wir da im Studio leider nicht machen können, weil wir mehr oder weniger in einer Blackbox reden. Aber wir wissen, dass ihr da draußen seid.
1: Absolut. Und hin und wieder spähen wir ein bisschen durchs Fenster. Heute habe ich das Gefühl, es ist wieder ein bisschen ruhiger geworden an der USDP. Aber es kommt sicher wieder mehr auf uns zu, wenn nächste Woche die Uni wieder offiziell startet.
0: Das Regeltreiben beginnt mit die Erstis und ab nächste Woche ist es dann wieder in Full Force. Aber ja, Conan Gray, ein bisschen Hintergrund zu ihm. Er ist ein US-amerikanischer Videoblogger und Sänger. Er hat irische und japanische Wurzeln und hat Teil seiner Kindheit in Hiroshima verbracht, bevor er mit seiner Mutter nach Texas ausgewandert ist. Ein interessante Situation. Und seine ersten offiziellen Singles hat er 2017 veröffentlicht. Und im Jahresende davon ist dann seine erste EP Sunset Season erschienen und hat auch auf Anhieb eine Platzierung in den US-Albumcharts erreicht. Also wow. 2019 hatte er dann den Single-Hit Maniac, was die US-Charts aber knapp verfehlte, trotzdem mit Gold ausgezeichnet worden ist und in die Australien-Charts kam. Und sein Debütalbum Kid Crow erschien im März 2020 und erreichte Platz 5 der US-Charts. Und ich glaube Nummer 30 in den britischen Charts. Und mit dem Albumsong Heather hatte er dann seinen ersten größeren internationalen Chart-Hit. Also Heather und Maniac sind diese zwei Lieder, die man vielleicht am ehesten noch kennt, wenn man Conan Gray hört. Und im Mai 2025 kam dann die Ankündigung für sein viertes Album Wishbone, was dann im August 25 erschien. Und genau. Und im Mai 2025 erschien bereits die Song von dem Album. Und ja, genau. Und ich mag Conan Gray recht gern. Es gibt sehr viele emotionale Songs, die richtig angenehm zum Hören sind. Und ich finde auch, er hat eine sehr angenehme Stimme und neben natürlich dem Songtalent, was er ist, liebe ich auch seinen Kleidungsstil sozusagen. Er ist sehr exzentrisch, wenn man es so beschreiben kann, mit seinen Sachen und er ist immer irgendwo zwischen, meine Güte, was hat er an, und genau so könnte das irgendwer in die 80er auch getragen haben, rein theoretisch. Und ich finde es echt cool, weil seine Stages schauen immer richtig schön dekoriert aus. Er hat immer ein Theme und er bleibt bei diesem Theme und man fühlt sich einfach, als ob man halb auf einem Konzert und halb irgendwie in einem Theater gelandet worden ist und gleich die Show seines Lebens bekommt. Und bevor wir jetzt aber noch ins nächste Lied reingehen, es heißt nämlich Wodka Cranberry, so wie ich es zum Beispiel aussprechen würde, aber anscheinend sagt Conan Gray da, nee, er will das anders aussprechen, mit Wodka Cranberry. Und wir hören einfach mal rein, ob es nicht doch irgendwie cool klingt.

0: Ja, Family Line von Conan Gray ist auch wirklich eins meiner Lieblingslieder, auch weil er heavily associated mit einem Charakter aus meinem Lieblingsbuch ist. Es kommt alle Wege führen nach Rom, alle Konversationen zu meiner Lieblingsbuchreihe. Aber liebe Ilva, du hast sicher, kennst du Conan Gray?
1: Ja.
0: Grundfrage.
1: Also, jetzt nicht persönlich, aber...
0: Das wäre keiner cool.
1: Ja, also... Ich habe mir teilweise immer ein bisschen schwer getan mit den Pop-Sterne, die so gerade während Corona und ein bisschen davor aufgegangen sind. Es war nie hundertprozentig meine Musik, obwohl unter anderem eben auch Conan Gray durchaus Banger hat. Ich weiß zum Beispiel, eine von meinen Erinnerungen ist, dass Freundinnen von mir Konzertkarten für ein Konzert von ihm in Wien gehabt hätten, glaube ich, eben im Jahr 2020, und da hat er im WUK gespielt, also very small location, und das ist dann, und glaube ich, eben gerade so 2020, 21 ist er dann halt wirklich groß worden, und das ist dann, glaube ich, bis ins Gasometer hoch verlegt worden und konzerttechnisch nicht mehr so cool, wie es sein hätte können, wenn es halt in einer kleinen Location gewesen wäre. Natürlich super für ihn, dass er halt da den Erfolg
0: gut für ihn
1: einfahren hat können. Und halt auch jetzt, ich bin auch sehr überrascht durch die unterschiedlichen Einflüsse und Richtungen musikalisch, die wir jetzt schon gehört haben. Ich glaube, ich kenne auch eher eben so halt die klassischen Radiolieder und halt dann eben auch jetzt gerade Family Line, haben wir kurz behind the scenes geredet, dass das auch auf Social Media irgendwie gerne aufgegriffen wurde. Und aber finde es sehr cool, dass du ihn heute mitgebracht hast.
0: Ja, ich freue mich auch. Und ich würde sagen, wir hören jetzt noch einen letzten Song, bevor wir zu deinen Artists mehrere?
1: Band, ja.
0: Bevor wir zu deiner Band kommen.
1: Passt. Magst du ansagen?
0: Ja. Conan Gray, The Exit.

0: Da sind wir wieder.
1: Das war gleich der erste Beitrag der Band, die ich heute mitgebracht habe, nämlich My Ugly Clementine mit ihrer aktuellsten Single, wenn ich mich nicht hundertprozentig täusche, Confidence, die heuer im Frühsommer erschienen ist. Und werden später ein wenig noch mehr über die Band reden, aber grundsätzlich einmal ist es ein Trio und kommt aus Wien und macht sehr coole Musik eben auch und beschäftigt sich eben mit unterschiedlichsten Themen, eben auch wie die Selbstwahrnehmung ist, und darum ist es jetzt eben auch in Confidence gegangen, dass man sich hin und wieder vielleicht auch selbst ein wenig anschwindeln muss und sich ein wenig mutiger geben muss, als man eigentlich ist, um neue Sachen auszuprobieren. Also falls ihr heute irgendwie eine Aufgabe vor euch habt, wo ihr euch nicht sicher seid, ob ihr die schafft, vielleicht ein wenig von My Ugly Clementine übernehmen und sich einfach mal drüber trauen. Jetzt geht's mal weiter mit dem Song Circles.

Das war My Ugly Clementine mit Playground und an dieser Stelle gleich einmal eine Richtigstellung von meiner Seite. Das kommt davon, wenn man 2 Monate Pause macht im Musikredaktionsbusiness. Natürlich hat My Ugly Clementine am 4. September, also letzten Freitag, ihr aktuellstes Album veröffentlicht mit dem Titel Apply Autonomy. Und da muss ich definitiv mal reinhören, weil eben ihre älteren Songs und Lieder mag ich sehr gerne. Das war eben gerade Playground von ihrem 2020 erschienenen Album Vitamin C. Das ist ein sehr cooles Albumcover mit einer Orange drauf. Und ja, ganz kurz zu My Ugly Clementine. Wie gesagt, sind aus Wien, haben sich 2019 gegründet und es ist von Sophie Lindinger, die unter anderem Bass und Gesang zu hören ist, gegründet und besteht eben aktuell aus Mira Lou Kovac und Nastasia Ronsch, die seit 2020 dabei ist und gilt ein wenig in den Wiener Kreisen so als Art Supergroup, weil alle drei Damen schon aus anderen Projekten bekannt waren in der Musikszene bzw. auch bekannt sind und eben jetzt seit fast über 7 Jahren gemeinsam Musik machen und ja, das ist sehr cool und deswegen würde ich sagen, hören wir gleich weiter rein in den nächsten Song, der Song Try Me.

0: So, das war The Good, The Bad and The Ugly von My Ugly Clementine. Und wer ein wenig genauer zugehört hat bei den Texten, wird sich auch erkannt haben, dass ihnen Themen wie Feminismus und Empowerment sehr ein wichtiges Thema ist. Und ja, wie gesagt, bin schon sehr gespannt, da ins neue Album reinzuhören. Und vielleicht gibt es das ja bald auch bei Track by Track. Muss ich mal unseren Kollegen Matthias fragen.
1: E-Mail ist gesendet.
0: Jetzt ist aber mal Zeit für unsere Abschlusskategorie für diese Woche oder für diesen Tag, wo wir euch immer einen speziellen Song noch mitbringen. Und dieses Mal haben wir Songs aus einer Sprache, die man vielleicht nicht so oft im Radio hört. Mhm. Und Timo, du hast uns ebenfalls einen Song mitgebracht.
1: Ja, es ist ein, ich hätte jetzt irisch-keltischer Song. Ich bin nicht ganz sicher, aber es ist in die Region. Und ich bin mir sehr sicher, dass ich den Namen komplett butchern werde. Es tut mir so leid, jetzt schon. Aber ich habe mitgebracht von Celtic Woman, Der Abhel Rio. Und ich bin mir sicher, man spricht es nicht so aus, aber wir hören einfach mal rein.

0: Ja, und das war mein Mitbringsel von Sprachen, die vielleicht jetzt nicht so oft gespielt worden sind. Ilva, was hast du mit?
1: Ja, erstens einmal extrem cooler Song, hat mir sofort irgendwie so Kopfkino gegeben, irgendwie in einem fast märchenhaften, feenhaften Dorf, aber doch auch irgendwie mit Piraten, Sailor, alles mögliche, Fantasy World Deluxe, also sehr, sehr cool. Und ich habe uns einen Song mitgenommen auf Schwedisch, ist nämlich von Thomas Ledin, und ein, zwei Mal habe ich, glaube ich, Thomas Ledin schon in unterschiedlichen Musiksendungen drinnen gehabt, aber ich mag seine Musik sehr gerne, vor allem die Songs, also die ich so kenne und irgendwie auch ein wenig mit meiner Kindheit verbinde. Und den habe ich heuer im Sommer wieder entdeckt, den Song, und deswegen habe ich ihn euch jetzt mitgebracht. Und ja, das ist eh schon wieder fast unser Abschluss dann für diesen Klangsalat. Und
0: morgen wieder.
1: Morgen wieder. Wer später noch mehr Musik hören möchte, gerne um 14 Uhr einschalten bzw. einfach dranbleiben.
0: Ja, gar nicht ausschalten.
1: Gar nicht ausschalten, einfach laufen lassen um 14 Uhr.
0: Da kommt dann Female Fronted, da hört es mehr von der Ilva.
1: Ja, da geht es um Janet Jackson. Und jetzt aber mal, wie gesagt, Thomas Ledin mit Endel auf mit Hydra. Viel Spaß.
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Hallo, wunderschönen Nachmittag. Es ist kurz nach 14 Uhr und ihr hört den Campus und City Radio CR94.4. Mein Name ist Ilva und ich darf euch zu einer neuen Ausgabe Female Fronted begrüßen. Die Musiksendung, wo wir uns gemeinsam Künstlerinnen, Sängerinnen, Musikerinnen ansehen, ihre Musik feiern und auch ein wenig durch ihr Leben und ihr Werdegang gehen. Und wir haben schon den ersten Song unserer heutigen Künstlerin gehört und ich bin mir sicher, dass einige von euch die Stimme von Janet Jackson erkannt haben. Das war ein Song aus ihrem Debütalbum mit dem Titel Young Love. Ihr Debütalbum ist 1982 erschienen und ist self-titled, trägt also ebenfalls den Titel Janet Jackson und ist eben ein Dance- und Contemporary R&B-Album geworden. Sie war eigentlich erst 16, als sie das Album aufgenommen hat und wurde dementsprechend auch sehr stark von ihrem Vater während der Aufnahmen begleitet. Und das ist interessant zu wissen, weil es auch in der späteren Musik von Jackson sehr wichtig ist, dass sie sich eigentlich dann von dem durchaus sehr großen und fast übermächtigen Familienbaum oder Gruppierung ein wenig lossagen konnte und auch ein wenig ihren eigenen Weg eingeschlagen hat und so zu der Musikikone wurde, die sie heute ist. Wir hören jetzt gleich einen nächsten Song von ihr, von ihrem zweiten Album mit dem Titel Forever Yours.

Geboren wurde Janet Jackson als Janet Demetia Jo Jackson am 16. Mai 1966 in Gary, Indiana. Sie war die jüngste von 10 Kindern der Jackson-Familie, einer Working-Class African-American Familie, die in einem 2-Zimmer-Wohnung in der Jackson Street gewohnt haben in Indiana. 10 Kindern auf engstem Raum, also wirklich beschwerliche Verhältnisse. Und ihre Brüder haben relativ bald dann angefangen, unter dem Namen The Jackson 5 in der Chicago Gary Area aufzutreten. Und auch sie und ihre ältere Schwester haben dann hin und wieder sind mit aufgetreten. Eigentlich wollte sie eher entweder in die Sportrichtung oder auch als Anwältin eigentlich arbeiten und hat sich dann aber eigentlich sehr bald für zuerst eine Schauspielkarriere entschieden und ist dann eben auch durch ihren Vater gefördert in die Musik gekommen, hat eben mit 15 ihren ersten Plattenvertrag mit A&M Records gehabt. Und da haben wir eben auch schon von ihrem zweiten Album einen Song gehört. Das Album selbst heißt Dream Street, ist im September 1984 erschienen und hat irgendwie so einen Bubblegum Soul, also sehr cutesy, ein wenig unbeschwert und repräsentiert eigentlich interessanterweise gar nicht so gut Janet Jacksons Leben, weil sie zu dem Zeitpunkt oder kurz danach eigentlich verheiratet war mit einem Soul-Sänger und da ließ sie sich aber dann auch relativ bald scheiden. Dazu kurz mehr nach unserem nächsten Song. Das ist nämlich Pretty Boy. Viel Spaß.

Das war Pretty Boy von Janet Jackson. Und wie gesagt, sie war schon im Alter von 18 Jahren mit dem Sänger James DeBarge verlobt oder eigentlich verheiratet. Die Ehe wurde dann aber im November 85 wieder rückgängig gemacht. Und das ist auch der Zeitraum, wo sie sich musikalisch ein wenig oder sehr stark eigentlich verändert hat. Sie hat nämlich nach ihrem zweiten Album das Geschäftliche mit ihrer Familie mehr oder weniger aufgelöst und hat eben gesagt, sie wollte einfach nur aus dem Haus raus und ein wenig weg vom Einfluss ihres Vaters, was aber ein sehr schwieriger Schritt für sie war. Und ihr drittes Album ist eigentlich auch ein wenig der Grund, warum ich heute mit Janet Jackson hier stehe und euch ihre Musik näher bringen möchte. Das ist nämlich das Album Control, produced von Jimmy Jam und Terry Lewis. Und wer wirklich einen wunderbaren Deep Dive hören möchte über das Album, dem kann ich den englischsprachigen Podcast One Song empfehlen. Die haben nämlich gemeinsam mit Jimmy Jam einen Deep Dive in das Album gemacht und er hat auch ein wenig

über die Entstehungsgeschichte des Albums erzählt, auch wie sie eigentlich mit Janet einfach unterwegs waren, täglich im Club, abends, wie sie einfach mit ihr über das Leben gesprochen haben und dadurch eigentlich die Geschichten entstanden sind, die jetzt musikalisch im Album zu hören sind. Und das ist super spannend, auch wie sie sich persönlich eigentlich weiterentwickelt hat in der Phase, wie sie sich immer herausgetraut hat von eher einem schüchternen Mädchen zu einer Frau, die sich für sich selbst eingestanden ist und in die Richtung gearbeitet hat, wo sie hin möchte. Und das ist auch sehr gut zu hören in den nächsten Tracks. Und als erstes habe ich von Control den gleichnamigen Titel mitgebracht, nämlich Control von Janet Jackson hier auf CR94.4.

Das war What Have You Done For Me Lately, ebenfalls aus Janet Jacksons dritten Album Control. Und ganz am Anfang hat man einen Dialog zwischen zwei Frauen gehört und das war eine Freundin, die Jackson eben mitgebracht hat nach Minneapolis, Minnesota, dort wo das Album aufgenommen wurde und die eben ebenfalls fast ganze Zeit dabei war, während das Album produziert wurde. Kommen wir zu ihrem vierten Studioalbum, Janet Jacksons Rhythm Nation 1814, auch bekannt als Rhythm Nation, und das ist 1989 erschienen. Eigentlich wollten die PlattenvertreterInnen, dass sich das Material ähnlich wie das Album Control, das wir, wo wir gerade einen Ausschnitt gehört haben, anhört, aber Jackson hat sich dagegen entschieden und wollte eigentlich ein Konzeptalbum entwickeln, welches soziale Missstände aufbringt und darüber diskutiert. Es ist wieder in Zusammenarbeit mit Jimmy Jam und Terry Lewis entstanden und hat sich inspirieren lassen von unterschiedlichen Lebenspunkten, unter anderem auch Rassismus, Armut, Drogenabhängigkeit und aber auch quote-unquote positivere Themen, eben auch wie Romance. Und musikalisch ist das Album auch sehr spannend, denn es kommen sehr viele unterschiedliche Einflüsse zusammen. Wir hören unter anderem eben Sampling, sehr synthesized Percussions, wir hören New Jack Swing, Hard Rock Elemente, Pop, Dance, Industrial Music, aber eben auch noch die R&B-Wurzeln, wo Jackson herkommt. Und wie sich das anhört, hören wir jetzt auf dem Song Rhythm Nation.

Wir machen einen kleinen Sprung zu Ihrem sechsten Studioalbum, The Velvet Rope, was sehr ein persönliches Album ist. Denn während Ihrer Janet World Tour hat Jackson einen emotionalen Breakdown erlebt, der von unterschiedlichen Dingen hergeführt wurde, eben Selbsthass, Kindheitstrauma und auch einen distorted body image. Und sie sagt selber, dass sie sehr, sehr traurig war und sich sehr niedergeschlagen gefühlt hat. Und das hat sie eben dann auch als Anlass genommen, um ihr Album The Velvet Rope zu schreiben, ein weiteres Konzeptalbum, und in dem sie eben verschiedenste Themen verhandelt hat, die sie zu dem Zeitpunkt durchaus belastet haben. Und das wurde ebenfalls noch einmal mit Jimmy Jam und Terry Lewis produziert. Und eigentlich hat sich die Produktion über 2 Jahre gezogen. Und eben durch die verschiedenen Themen eben so eigentlich erst entwickelt zu dem Album, was es schlussendlich geworden ist, ist eben dann am 7. Oktober 1997 bei Virgin Records erschienen. Und wir hören daraus den Song God Till It's Gone.

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1: Auf dem Song war auch ein Feature von Q-Tip drauf, den wir auch am Schluss jetzt noch einmal gehört haben. Und es ist auch ein Sample von Joni Mitchell verwendet worden für den Song. Auf ihrem 7. Studioalbum hat Janet Jackson wieder einen leichtereren Ton angeschlagen und mehr Upbeat und Töne verwendet. Also es ist wieder ein wenig in eine bessere oder positiveres Licht gerückt. Und auf dem Album All For You vereint sie nämlich Pop- und R&B-Elemente sowie Rock, Disco, Funk, Soft Rock und East Asian Musik. Das ganze Album thematisiert Themen wie Romantik, Passion, Sexualität, aber auch Betrug und Verleumdung und ist ebenfalls wieder ein sehr persönliches Album, das Jackson da veröffentlicht hat. Und ich habe euch den Song mitgebracht, Come On, Get Up. Viel Spaß.

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1: Das war So Excited featuring Kia von Jenna Jackson. Wir sind eigentlich schon leider fast am Ende dieser Sendung angekommen. Einen Song habe ich noch für euch, aber eben wie ihr mitbekommen habt, war diese Stunde fast zu wenig, oder eigentlich ist es fast absolut zu wenig, um das umfassende Leben von Jenna Jackson im Detail zu beleuchten. Eine unglaubliche Frau, die sich eben als Persönlichkeit entwickelt hat, was eben gerade durch den schon sehr bekannten Namen eine nicht leichte Tat ist, eben auch gerade aus dem Schatten ihres Bruders eigentlich herauszusteppen und nicht zu sagen, ich probiere was ganz was anderes, sondern wirklich da auch die Passion zu finden und dann sich selbst als so großartige Künstlerin, Sängerin, Liedermacherin zu etablieren und ihren Impact zu haben auf eine ganze Kulturreihe, auf Musik, auf eben bis heute ist eigentlich Jenna Jackson eine der aktuell größten Popkünstlerinnen, die es gegeben hat. Und ja, jetzt verabschiede ich mich für diese Woche mit einem Song aus ihrem bisher letzten Studioalbum aus dem Jahr 2015 mit dem Titel Unbreakable. Danke fürs Zuhören und gerne nächste Woche wieder bei Female Fronted.
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